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12: Dann ein Blick auf die Wetterkarten. 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
1: Keine Entwarnung haben wir von einem verletzten Reit zu Kapellen auf der National 6 Route d'Arland, der heißt vom Haus Nummer 119. 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
1: Blick auf die Karten um 3 Minuten auf 9:30. 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Haut keine Schauern, zeitweise lüftig, bei 10 bis 12 Grad kann auch ein Donner wieder gehen. Nur am Feiertag bleibt es groß, hat immer noch Schauern bis 14 Grad. Freitag auch nach vereinzelt Schauern, ihr dann drische weitergeht für über den Weekend. 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
1: Südspurkrämer gemeldet, ob der National 7 am Rondpoint zu Angel dürf, ob der Hecht vom Supermarché. 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
1: Blick auf die Karten um 3 Minuten ab 10. 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
1: 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Sie setzt sich genau da an, wo viele Gespräche zwischen Eltern und ihren jugendlichen Kindern feststecken. Das ist nämlich die Vorwürfe, die ständig unterwegs sind, das Schweigen sehr oft und die Frage, warum hört und versteht mich hier eigentlich keiner? Jugendlichen, so vom Alter von 12 bis 16 sehr stark, drehen sich um diese Frage. Ich werde nicht verstanden, warum gibt keiner diese Mühe. Deswegen diese Art von Intervention, die wir auch im Familiencenter anbieten, ist ein Unterbereich der Familienmediation. Ja, also es wird oft bei Familien in Trennung angesetzt, wo einer der Kinder den Vater oder die Mutter verweigert zu sehen. Und wenn einfach in Normalfamilien der normale Ablauf der Konflikte läuft, wo die Jugendlichen plötzlich die Tür knallen und nicht mehr aus dem Raum wollen.
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1: 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Also das kennen jeder Mutter und Vater, die Handys, die sozialen Medien. Es geht eigentlich um, wer hat die Kontrolle hier? Und natürlich, die Jugendlichen möchten auch selbst bestimmen, was sie machen. Aber das muss alles nach dem Alter angepasst werden. Es geht um Schulverweigerung oder schlechte Noten. Also sie fangen an, ein bisschen mehr zu träumen, weil sie selber natürlich sich suchen in ihrer Pubertät. Das Endergebnis ist dann eine Überforderung, Versagensängste. Und wenn man das nicht richtig früh abholt, kann wirklich zum Décrochage scolaire, also dass man komplett die Schule verlässt. Das fehlende Vertrauen, Angst vor Enttäuschungen und Kontrollverlust, das sind eher Jugendlichen, die dann in ganz schwierige Situationen, wie zum Beispiel Eltern, die in Trennung sind und leider das ganze Interesse ist, wer da gewinnt bei der Trennung, aber nicht wirklich die Bedürfnisse der Kinder. Lügen oder heimliches so Verhalten, Bedürfnisse nach Freiheit und Selbstständigkeit, das betrifft beide Kategorien, also sowohl Familien, die zusammenleben und trotzdem die Jugendlichen nach Freiheit suchen, aber auch Familien, die in Trennung sind, wo dann die Jugendlichen meinen, euer Streit interessiert mich die Bonne, Entschuldigung, ich möchte jetzt meine Freiheit. 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Interessiert mich nicht, ob er lieb oder nicht lieb ist.
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1: 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Das wollen wir auch nach außen so die Information auch weitergeben. Jugendlichen ab 16 Jahre alt können sich selbstständig bei uns anmelden. Sie brauchen nicht die Eltern dafür. Sie können einfach anrufen, sie kriegen ein telefonisches Gespräch, ja. Und dann, sie werden ein bisschen erklären, worum es geht. Und wir werden dann die Eltern dazu einbeziehen. Es geht natürlich andersrum, dass zuerst die Eltern uns bei uns anrufen und meinen, ich möchte gerne eine Mediation mit meinen Kindern, da das einige Probleme gibt, die Themen angeben. Und dann die Mediationsabteilung übernimmt das sofort. Und dann werden wir selber dann die Kontakt mit der Familie aufnehmen.
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1: Anderer Blick auf vier der Karten um 3 Minuten ob 11. 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
1: Noch ein Blick auf die Federkarten um 12 Minuten auf Mittag. Ja, viel Regen war das Haut nach, es geht lüftig, auch bei 10 bis 12 Grad. 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Temperaturen nur zwei bei 3 bis 6 Grad. Bei dem viele Regen und den vielen Wolken über die nächsten 3 Tage gehen es aber auch ein paar sonnige Momente.
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2: 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Ich glaube, über 40 Stände, Workshops, die es dann an dem Tag zu entdecken gibt. Also ja, es ist vom Sport von bis ist vieles dann mit dabei an diesem Tag bei Ihnen.
1: Ja, das Motto des Spielfestes ist ja seit Jahrzehnten Sport und Spiel für ganz Familie. Das war uns auch wichtig, dass wir das in die Praxis umsetzen. Wir haben in der Tat dieses Jahr eine absolute Rekordzahl an Ateliers. Wir liegen mittlerweile bei über 70. Wir haben also die absolute Vielfalt des Sports an einem Tag präsent. Und wir haben auch einen Schwerpunkt gesetzt, dass wir nicht nur für die Kinder was anbieten, sondern die Sportaktivitäten für alle Altersgruppen, aber auch für Beeinträchtigte 20 Ateliers haben, wo wir Inklusion betreiben.
2: Und dann vielleicht auch noch nicht unwichtig, ist das Ganze gratis? Muss man in irgendeiner Weise etwas bezahlen?
1: Das ist absolut gratis. Da ist Eintritt frei. Da werden wir auch nichts dran ändern. Das ist unser Motto, dass wir einen Tag des Erlebens im Sport bieten möchten. Wir unterstützen unsere Verbände und wir werden auch unterstützt von unseren Verbänden, dass wir dieses Fest gemeinsam so auf die Beine stellen können. Ohne die wird es nicht gehen. 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
2: 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Kann man dann spontan sich vor Ort entscheiden, was man da ausprobieren will?
1: Das Spielfest ist so organisiert, dass wir die Möglichkeit haben, eine Vorregistrierung zu machen. Über spielfest.lu kommt man da auf den notwendigen Link. Wir haben aber auch die Möglichkeit, das vor Ort zu machen. Das ist eine ganz schnelle Einschreibung. Man bekommt dann ein Bracelet um die Hand und kann ab dem Moment komplett handyfrei übers Gelände und an jeder Station mitmachen. Das ist also ein freies Mitmachangebot. Am Ende des Tages winkt dann, wenn man mehr wie 12 Ateliers gemacht hat, ein T-Shirt, ein Spielfest-T-Shirt und für diejenigen,

0: die es nicht geschafft haben, 12 zu machen, einen Tonbeutel. 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
1: Deutsche Steuer haben wir gemalt, gerade auf der Arler Autobahn nach Sachs Richtung Arl, kurz vor der Belscher Grenze. Du hast die Riedspur blockiert. Da steht ein Auto und Pann auf der Escher Autobahn A4 Richtung Esch. Dann hat der Abfahrt die Brücken, Pannenspur aus Heim blockiert. Schaut ihr auf der Arler Autobahn A6 Arbeitrichtungen zwischen der Erdekapellen am Mämmer, die Verholspur aus jeweils Heim gesperrt. Wenn es enger Manifestation aus der Strecke zwischen Bus und Stadt Bredemis in Richtung Stadt Bredemis gesperrt nach bis um 2 Uhr, am Münchner Schaunt auf der National 12 zwischen Trolling und Wolz. 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
1: An den Blick auf die Wetterkarten um 3 Minuten auf 12:30. Wir haben noch viel Regen auf der Kartstufe heute und es geht auch noch mehr lüftig. Bei 10 bis 12 Grad. Nur am Feiertag bleibt es doch grob und immer noch Schauern bis 14 Grad. Ja, an den Freitag gehen doch noch vereinzelte paar Schauern durch heute, ehe es am Drischen weitergeht für über den Weekend. Temperaturen nützlich bei 3 bis 6 Grad. Aber bei den vielen Regen und den vielen Wolken über die nächsten 3 Tage gehen es aber auch ein paar sonnige Momente.
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1: 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Und zwar mit Dodeka.

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3: Bettina Steinbrügge, was war bei Dodeka eigentlich zuerst da? 12 Werke, für die passende Orte gesucht wurden? Oder hattet ihr zunächst eine Gebäudewunschliste und habt euch vor Ort inspirieren lassen? Oder gab es circa 24 Werke, falls eine Einrichtung inhaltlich oder technisch mit einem Werk überfordert wäre? Und arbeitet man sich dann tatsächlich durch gut 800 Archivakten?
4: Also A, man arbeitet sich durch 800 Archivakten. Das macht man einfach so. Aber am Anfang stand die Idee, das in 12 Kantonen zu machen. Und dann habe ich zuerst alle 12 Kantone recherchiert. Und habe überlegt, was ist eigentlich das Spezifische an den Kantonen oder welche Geschichten erzählen die Kantone? Und dann bin ich durch die Sammlung gegangen und ich bin wirklich durch die gesamte Sammlung gegangen und habe geschaut, welche Arbeiten könnten die Geschichte weitererzählen oder könnten der Geschichte etwas hinzufügen. Und habe die Arbeiten nach der Geschichte ausgesucht. Dann habe ich das festgemacht und dann habe ich das auch dem Team übergeben. Und dann ging der Prozess relativ flexibel weiter. Also teilweise haben wir dann die Orte nicht gekriegt oder wir haben andere Orte genommen. Und dann mussten wir teilweise auch Arbeiten anpassen. Dann sind wir aber neu durch die Sammlung gegangen und haben geschaut, was könnte sonst noch passen. Weil manchmal passten dann die Bedingungen nicht oder sonst irgendetwas. Dann haben wir aber neu angefangen. Wir hatten nicht von Anfang an eine ABC-Liste, weil für mich war es immer klar, dass ich die Arbeiten erst nach den Orten aussuche.
3: Laut Ihrer Pressemitteilung, Bettina Steinbrügge, wurden 12 Werke ausgesucht, die sich mit dem lokalen Erbe auseinandersetzen und mit den einzigartigen Geschichten jedes Kantons resonieren. Könnten Sie zur Verbildlichung ein konkretes Beispiel nennen?
4: Ja, wir haben da mehrere. Also ich kann zum Beispiel die Bücher von Annette Kelm nehmen. Das sind die Bücher aller Bücher, die verbannt und verbrannt wurden während des Dritten Reiches. Und diese Bücher stellen wir im Rathaus von Wils aus. Wils hat eine lange Geschichte des Widerstands der Stadt gegen die nationalsozialistische Unterdrückung zum Beispiel. Oder ich sage noch mal ein zweites Beispiel, um das ein bisschen zu erweitern. Wir zeigen Mami von Wolfgang Tillmanns in Clairvaux in der Family of Man. Und wir stellen der generalisierten Family of Man in der Abteilung Mutter und Kind das Porträt von Wolfgang Tillmanns Mutter gegenüber. Und das ist ein sehr, sehr anderes Porträt. Also es passt irgendwie in die Geschichte von der Family of Men. Es ist aber ganz anders, weil es ist ein sehr persönliches Porträt, während in der Family of Men die Porträts nicht persönlich sind. Wir können also auch darüber sprechen, wie Familie auf unterschiedliche Art und Weise gesehen werden kann.
3: Bettina Steinbrügge, Dodeka macht's möglich, die Mudam Collection direkt um die Ecke zu entdecken. Tatsächlich? Mittels eines Werkes?
4: Ja, und zwar bei einer Sammlung geht es darum, dass man eine Verbindung zur Kunst herstellt. Ein Werk ist in der Lage, das Leben zu verändern. Oder ein Werk kann ganz viel bewegen, weil es geht um die Idee von zeitgenössischer Kunst und nicht darum, eine ganze Sammlung zu verstehen. Weil zeitgenössische Kunst ist immer eine Einladung, mit den Mitteln der Kunst irgendwie weiterzudenken. Und wir machen diese Einladung mittels eines Werkes und dann kann man sich ja überlegen, ob man sich mehr anschauen möchte.
3: Ich hatte das Gefühl, dass es sich vielfach um Arbeiten handelt, die länger oder noch gar nicht im Mudam zu sehen waren. Wie könnten Sie also beim Betrachter eine gedankliche Brücke zwischen Lokalkultur und Mudam schlagen?
4: Naja, auf der Anweise, also die Bücher wurden gerade noch zu sehen. Sumei Se, die Arbeit war sehr viel zu sehen. Also das stimmt nicht ganz. Aber man hat natürlich, wenn man, oder Sin Wai Kin war gerade zu sehen. Wenn man eine Sammlung hat, ist bei jedem Museum dasselbe. Die Sammlung, große Teile sind immer im Lager und werden dann ab und an wieder hervorgeholt. Ich bleibe hier bei meinem Argument. Muda, da geht es um zeitgenössische Kunst und das Erleben von zeitgenössischer Kunst. Das kann man an einer Arbeit machen, das kann man an 100 Arbeiten machen. Aber eine Arbeit kann manchmal effektiver sein als 100 Arbeiten. Und MUDAM steht für zeitgenössische Kunst und wir möchten das Potenzial von zeitgenössischer Kunst zeigen. Und ich glaube, das kann man auch mit einer Arbeit machen, ob man sie im Museum sehen kann oder nicht. Weil das Museum hat immer ganz viel zeitgenössische Kunst, das man sehen kann. Und nun kann man in den verschiedenen Kantonen es an einer Arbeit erfahren.
3: Also die Reise durch die Kantone, aber vielleicht reisen ja permanent Stücke der Sammlung als Leihgaben durch die Weltgeschichte. Und genau. Da stellt sich natürlich die Frage, waren diesmal die Vorbereitungen trotz der geografischen Nähe umfangreich oder umfangreicher, da die Bestimmungsorte keine MUDAM-ähnliche Kunstmuseen sind? Im Kulturhof zum Beispiel wurde vom MUDAM von Aufbau bis Versicherung alles übernommen. Sonst wo auch? Und Bettina Steinbrügge, wie sehen die Sicherheitsvorkehrungen eigentlich aus?
4: Also wir haben natürlich, und das war nachher die Anpassung der Werke, wir haben geschaut, welche klimatischen Bedingungen sind in den unterschiedlichen Orten, was können die überhaupt leisten. Und danach haben wir dann die Auswahl der Arbeiten nochmal angepasst. Von der ursprünglichen Liste ein paar sind immer noch da, andere haben sich geändert. Wir haben auch als große Institution die Aufgabe, auch kleinere Institutionen zu unterstützen. Und im Kulturhof war es so, dass wir dann mit unserem Know-how weitreichend unterstützt haben. Bei anderen Orten war es weniger. Wir müssen uns einfach auf jeden Ort einlassen. Und das machen wir auch gerne. Und wir möchten dadurch neue Verbindungen schaffen und vielleicht auch in der Zukunft neue Zusammenarbeit schaffen. Und ich glaube, die Arbeit auch an diesem Projekt ist genauso, als wenn wir es durch die Welt schicken. Die Aufgaben sind teilweise ein bisschen anders, weil wenn wir es durch die Welt schicken, schicken wir es zu großen Museen, die Bedingungen haben. Da müssen wir dann aber häufiger schauen, wie funktioniert der Transport. Und hier mussten wir vielleicht ein bisschen stärker auf die Sicherheitsvorkehrungen schauen. Aber die sind jetzt an allen Orten optimal. Unsere Sammlungsabteilung hat eng mit den Orten zusammengearbeitet und wir haben für alles Lösungen gefunden.
3: Am 15. ist Dodeka Vernissage im Servierhaus. Das ist natürlich dann für alle. Begleitend sollen Performances, Workshops, Konzerte angeboten werden. Das dann auch vom MUDAM?
4: Wir haben ein Event, das vom MUDAM angeboten wird. Das haben wir aber immer mit allen Partnern zusammen besprochen. Und dann gibt es Vermittlungsprogramme, die wurden von den Partnern gemacht. Weil wir hatten auch den Wunsch, dass in den Kantonen selbst darüber nachgedacht wird, wie sie mit den Arbeiten umgehen möchten oder was sie daran interessant finden und wie sie eine Vermittlung darum herum machen möchten. Weil die Arbeit gehört der Bevölkerung von Luxemburg, die Arbeiten, weil das ist ja eine öffentliche Sammlung. Und wir wollten ein bisschen so dieses Gefühl geben, dass die Arbeit gehört auch euch. Und es muss nicht unbedingt immer vom MUDAM kommen, sondern ihr könnt auch entscheiden, wie ihr sie vermittelt. Weil wir haben die Aufgabe, für die Sicherheit der Arbeiten zu sorgen, aber in der Vermittlung können wir das auch sehr gerne abgeben.
3: Ihr Wunsch, Bettina Steinbrügge, wäre, dass die Bevölkerung die 12 Orte besucht, nicht nur einen. Einmal Dodeka, einmal das Dutzend komplett, idealerweise an einem Tag.
4: Nein, das schafft man nicht. Ich hatte am Anfang, muss ich zugeben, das Gefühl, ich könnte es an einem Tag machen, es funktioniert nicht. Aber es ist ja den ganzen Sommer geöffnet, also man kann ja immer mal wieder hinfahren oder wenn man irgendwo in der Nähe ist, fährt man mal kurz vorbei. Und wenn man dann die 12 Stempel gesammelt hat, bekommt man für 2027 ein Jahr freien Eintritt ins MUDAM. Ist ein kleines Spiel. Menschen spielen doch gerne, oder?
2: Also wird die Direktrice von MUDAM Bettina Steinbrügge zu Dodeka, 12 Vierker für 12 Kantonen. Der Freitag 15. Mai, also um 4 Uhr, von der Luxemburg Museum Days des Weekend, aus von 18 Uhr und den Dodeka Vernissage am Mirscher Literaturhaus. Und ihr seid natürlich alle guten invitiert. Weitere Informationen gehen auf mudam.com.

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1: Aktuell haben wir so 11 Grad hier im Kirchspiel. Ja, das ist ein großer Tag. Und immer noch klein lokal reinschauerisch, die noch im Programm. 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

0: 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Wir haben nämlich einen Accident. Ich komme ja ein Auto auf der Diedlinger A3 Richtung Frankreich. Ja, nicht die beste Platz, nicht die beste Zeit. Das bei der Abfahrt Leving abgepasst. Hier ist Engspur blockiert. Es gibt schon einen fermen Rückstau von mittlerweile 6 Kilometer. Also am besten evitieren, wenn ihr könnt. Wie gesagt, das ist der Dreier Richtung Frankreich bei der Abfahrt Leving. Hier ist Engspur blockiert. Mittlerweile haben wir schon 6 Kilometer Rückstau. 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
1: Aktuell hummer 11 Grad heim Kirch Biersch op diesem gruen Dach, wo man immer nächst lokale Rieschauren. 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
2: An der gucken wir ein bisschen auf Meteo. Ja, du gesagt, es wird weiterhin groß aus. Auch den Abend fällt ein Thermometer so um die 8 Grad. Auch an der Nacht muss man mit vereinzelten Rehschauern rechnen. Am Mur um Feiertag, da packen wir da bis auf 14 Grad. Man beginnt an, aber auch von der einen oder anderen Schauer nicht verschont. Freitag könnte die Sonne als Heinz da lassen. Man fällt aber auch ein paar Tröpfchen. An Recht um Samstag soll es nicht drischen bleiben mit Sonne. Die möchte sich aber weiterhin ziemlich rach.
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1: Bettina Steinbrücke, was war bei Dodeka eigentlich zuerst da? 12 Werke, für die passende Orte gesucht wurden? Oder hattet ihr zunächst eine Gebäudewunschliste und habt euch vor Ort inspirieren lassen? Oder gab es ca. 24 Werke, falls eine Einrichtung inhaltlich oder technisch mit einem Werk überfordert wäre? Und arbeitet man sich dann tatsächlich durch gut 800 Archivakten?
2: Also A, man arbeitet sich durch 800 Archivakten. Das macht man einfach so. Aber am Anfang stand die Idee, das in 12 Kantonen zu machen. Und dann habe ich zuerst alle 12 Kantone recherchiert und habe überlegt, was ist eigentlich das Spezifische an den Kantonen oder welche Geschichten erzählen die Kantone? Und dann bin ich durch die Sammlung gegangen und ich bin wirklich durch die gesamte Sammlung gegangen. Und habe geschaut, welche Arbeiten könnten die Geschichte weitererzählen oder könnten der Geschichte etwas hinzufügen. Und habe die Arbeiten nach der Geschichte ausgesucht. Dann habe ich das festgemacht und dann habe ich das auch dem Team übergeben. Und dann ging der Prozess relativ flexibel weiter. Also teilweise haben wir dann die Orte nicht gekriegt oder wir haben andere Orte genommen. Und dann mussten wir teilweise auch Arbeiten anpassen. Dann sind wir aber neu durch die Sammlung gegangen und haben geschaut, was könnte sonst noch passen. Weil manchmal passten dann die Bedingungen nicht oder sonst irgendetwas. Dann haben wir aber neu angefangen. Wir hatten nicht von Anfang an eine ABC-Liste, weil für mich war es immer klar, dass ich die Arbeiten erst nach den Orten aussuche.
1: Laut Ihrer Pressemitteilung, Bettina Steinbrücke, wurden 12 Werke ausgesucht, die sich mit dem lokalen Erbe auseinandersetzen und mit den einzigartigen Geschichten jedes Kantons resonieren. Könnten Sie zur Verbildlichung ein konkretes Beispiel nennen?
2: Ja, wir haben da mehrere. Also ich kann zum Beispiel die Bücher von Annette Kelm nehmen. Das sind die Bücher aller Bücher, die verbannt und verbrannt wurden während des Dritten Reiches. Und diese Bücher stellen wir im Rathaus von Wils aus. Wils hat eine lange Geschichte des Widerstands der Stadt gegen die nationalsozialistische Unterdrückung zum Beispiel. Oder ich sage noch mal ein zweites Beispiel, um das ein bisschen zu erweitern. Wir zeigen Mami von Wolfgang Tillmanns in Clairvaux in der Family of Man. Und wir stellen der generalisierten Family of Man in der Abteilung Mutter und Kind das Porträt von Wolfgang Tillmanns Mutter gegenüber. Und das ist ein sehr, sehr anderes Porträt. Also es passt irgendwie in die Geschichte von der Family of Men. Es ist aber ganz anders, weil es ist ein sehr persönliches Porträt, während in der Family of Men die Porträts nicht persönlich sind. Wir können also auch darüber sprechen, wie Familie auf unterschiedliche Art und Weise gesehen werden kann.
1: Bettina Steinbrücke, Dodeka macht's möglich, die Mudam Collection direkt um die Ecke zu entdecken. Tatsächlich? Mittels eines Werkes?
2: Ja, und zwar bei einer Sammlung geht es darum, dass man eine Verbindung zur Kunst herstellt. Ein Werk ist in der Lage, das Leben zu verändern. Oder ein Werk kann ganz viel bewegen, weil es geht um die Idee von zeitgenössischer Kunst und nicht darum, eine ganze Sammlung zu verstehen. Weil zeitgenössische Kunst ist immer eine Einladung, mit den Mitteln der Kunst irgendwie weiterzudenken. Und wir machen diese Einladung mittels eines Werkes und dann kann man sich ja überlegen, ob man sich mehr anschauen möchte.
1: Ich hatte das Gefühl, dass es sich vielfach um Arbeiten handelt, die länger oder noch gar nicht im Mudam zu sehen waren. Wie könnten Sie also beim Betrachter eine gedankliche Brücke zwischen Lokalkultur und Mudam schlagen?
2: Naja, auf der einen Weise, also die Bücher wurden gerade noch zu sehen. Sumay Seh, die Arbeit war sehr viel zu sehen. Also das stimmt nicht ganz. Aber man hat natürlich, wenn man, oder Sin Wai Kin war gerade zu sehen, Wenn man eine Sammlung hat, ist bei jedem Museum dasselbe. Die Sammlung, große Teile sind immer im Lager und werden dann ab und an wieder hervorgeholt. Ich bleibe hier bei meinem Argument. Mudam, da geht es um zeitgenössische Kunst und das Erleben von zeitgenössischer Kunst. Das kann man an einer Arbeit machen, das kann man an 100 Arbeiten machen. Aber eine Arbeit kann manchmal effektiver sein als 100 Arbeiten. Und Mudam steht für zeitgenössische Kunst und wir möchten das Potenzial von zeitgenössischer Kunst zeigen. Und ich glaube, das kann man auch mit einer Arbeit machen, ob man sie im Museum sehen kann oder nicht. Weil das Museum hat immer ganz viel zeitgenössische Kunst, das man sehen kann. Und nun kann man in den verschiedenen Kantonen es an einer Arbeit erfahren.
1: Also die Reise durch die Kantone, aber vielleicht reisen ja permanent Stücke der Sammlung als Leihgaben durch die Weltgeschichte. Und da stellt sich natürlich die Frage, waren diesmal die Vorbereitungen trotz der geografischen Nähe umfangreich oder umfangreicher, da die Bestimmungsorte keine Mudam-ähnliche Kunstmuseen sind? Im Kulturhof zum Beispiel wurde vom Mudam von Aufbau bis Versicherung alles übernommen. Sonst wo auch? Und Bettina Steinbrügge, wie sehen die Sicherheitsvorkehrungen eigentlich aus?
2: Also wir haben natürlich, und das war nachher die Anpassung der Werke, wir haben geschaut, welche klimatischen Bedingungen sind in den unterschiedlichen Orten, was können die überhaupt leisten. Und danach haben wir dann die Auswahl der Arbeiten nochmal angepasst. Von der ursprünglichen Liste ein paar sind immer noch da, andere haben sich geändert. Wir haben auch als große Institution die Aufgabe, auch kleinere Institutionen zu unterstützen. Und im Kulturhof war es so, dass wir dann mit unserem Know-how weitreichend unterstützt haben. Bei anderen Orten war es weniger. Wir müssen uns einfach auf jeden Ort einlassen. Und das machen wir auch gerne. Und wir möchten dadurch neue Verbindungen schaffen und vielleicht auch in der Zukunft neue Zusammenarbeit schaffen. Und ich glaube, die Arbeit auch an diesem Projekt ist genauso, als wenn wir es durch die Welt schicken. Die Aufgaben sind teilweise ein bisschen anders. Weil wenn wir es durch die Welt schicken, schicken wir es zu großen Museen, die Bedingungen haben. Da müssen wir dann aber häufiger schauen, wie funktioniert der Transport. Und hier mussten wir vielleicht ein bisschen stärker auf die Sicherheitsvorkehrungen schauen. Aber die sind jetzt an allen Orten optimal. Unsere Sammlungsabteilung hat eng mit den Orten zusammengearbeitet und wir haben für alles Lösungen gefunden.
1: Am 15. ist Dodeca Vernissage im Servierhaus. Das ist natürlich dann für alle. Begleitend sollen Performances, Workshops, Konzerte angeboten werden. Das dann auch vom Mudam?
2: Wir haben ein Event, das vom Mudam angeboten wird. Das haben wir aber immer mit allen Partnern zusammen besprochen. Und dann gibt es Vermittlungsprogramme, die wurden von den Partnern gemacht. Weil wir hatten auch den Wunsch, dass in den Kantonen selbst darüber nachgedacht wird, wie sie mit den Arbeiten umgehen möchten oder was sie daran interessant finden und wie sie eine Vermittlung darum herum machen möchten. Weil die Arbeit gehört der Bevölkerung von Luxemburg, die Arbeiten, weil das ist ja eine öffentliche Sammlung. Und wir wollten ein bisschen so dieses Gefühl geben, dass die Arbeit gehört auch euch. Und es muss nicht unbedingt immer vom Mudam kommen, sondern ihr könnt auch entscheiden, wie ihr sie vermittelt. Weil wir haben die Aufgabe, für die Sicherheit der Arbeiten zu sorgen, aber in der Vermittlung können wir das auch sehr gerne abgeben.
1: Ihr Wunsch, Bettina Steinbrügge, wäre, dass die Bevölkerung die 12 Orte besucht, nicht nur einen. Einmal Dodeca, einmal das Dutzend komplett, idealerweise an einem Tag.
2: Nein, das schafft man nicht. Ich hatte am Anfang, muss ich zugeben, das Gefühl, ich könnte es an einem Tag machen, es funktioniert nicht. Aber es ist ja den ganzen Sommer geöffnet, also man kann ja immer mal wieder hinfahren oder wenn man irgendwo in der Nähe ist, fährt man mal kurz vorbei. Und wenn man dann die 12 Stempel gesammelt hat, bekommt man für 2027 ein Jahr freien Eintritt ins Mudam. Ist ein kleines Spiel. Menschen spielen doch gerne, oder?
0: Das war soweit Direktrice von Mudam, Bettina Steinbrügge zu Dodeca. 12 Vierker für 12 Kantonen. Diese Freude ist den 15. 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Und die sind natürlich alle gut. Herzlichst erwidert weiter Infoen von dir auf mudam.com.
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2: Schönen guten Abend, Polizei meldet nochmal einen Accident auf der N15 am Eislektorhöfen am Kreisverkehr am Pommerlachtstraße zum Teil blockiert. Ganz gut aufpassen, du am Pommerlacht, da werdet auch ganz bestimmte Stauen. Dann zweimal Südspur gemeldet, eng auf der N15 zwischen Ettelbrück und Fehlen und die zweite auf der National 7 zwischen Walfa und Bofa. Schon die aktuell auf der Dillingerautobahn A3 in Richtung Stadt bei der Abfahrt Leibingen, Pannenspur und Rietspur sind gesperrt. Zwei Spuren bleiben ob, da geht durch den Grimmel Milus. Milus geht auch nochmal auf der A13 in Richtung Schengen für den Tunnel Markusbier, so ein Decke Kilometer Stau, weil am Tunnel die Wurzspur zu ist, an Stau weiterhin ein rund 2 Kilometer auf der Nordstraße A7 in Richtung Eisdeck für den Tunnel Gruft. Auch du hast dort die Wurzspur für den Trafik gesperrt.
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Eng Masutspur geht es auf der N15 auch Tisch Ettelbrigger fehlen. 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